nur sehr zwei Erinnerungen gewesen. Irgendwie auch dieser Schiedsrichter lief. Ich muss nur Nepot, muss,

0: Charlie, 3-7.
1: Delta,
0: Foxtrot, Charlie, 3-7. Es folgen Mitteilungen für 083.
1: 08 3 4 Gruppen 4 8 Gruppen 2 9 4 9 Gruppen 4 9 Gruppen.
0: Achtung, 08 3 0 8 3 4 4 Gruppen 2 4 7 0 1 2 4 7 0 1.